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Herzlich willkommen bei Taking Roads. In der 35. Folge hören Sie Auszüge aus einem Gespräch mit der Psychoanalytikerin Ute Karin Höllriegel über Zusammenhänge in den Themenkomplexen Poesie, Musik und Traum. Sie trägt den Titel In Paradisum. Am Mikrofon und für die Auswahl der Musik verantwortlich ist Rupert Heim. Sie hören Chanson mit Musik über Teresa von Avila und William Blake, Paul Hillier und den estnischen Philharmonischen Kammerchor, Werner Gyra in Begleitung von Jan Schulz, Roger Eno und Philipp Herrewehe mit Brahms und Fauré.

Also die Essenz von diesem Gedicht und warum wir so, warum ich so drauf komme und so begeistert bin, ist diese Gewissheit, dieses Vertrauen, dass die Ingeborg Bachmann in der tiefsten Krise ihres Lebens uns diese Vision schenkt, wie sie selber sagt, von Grund auf weiß ich jetzt und ich bin unverloren. Und sie war aber damals in einer ganz großen Lebenskrise. Und dieses Gedicht hat sie ja überhaupt so beschrieben, dass es ein Gedicht ist für alle, nicht nur für sie. Und dass ihr dieses Gedicht geschenkt worden ist für die ganze Menschheit. Ich denke, diese Gewissheit, dass es einen Urgrund in uns gibt, an dem wir unverloren sind, ist in unserer Zeit so unglaublich wichtig. Weil überall sind Umbrüche, Wandlungen, Abbrüche. Und die Menschen wissen auch nicht so recht, wohin. Und dieses Vertrauen, es gibt einen Grund in mir, an dem ich unverloren bin. Das ist der Grund, warum ich dieses Gedicht so liebe und so schätze. Und die Bachmann selbst war ja eine ganz große Visionärin und hin und her gerissen zwischen einer Vision der Liebe und einem ganz großen Zweifel. Und ihr Verhängnis war, dass sie dieser Vision der Liebe nicht wie eine Mystikerin gefolgt ist und sie in den Mittelpunkt ihres Lebens übend gestellt ist, sondern als Künstlerin mehr den Zweifel als einen Antrieb für ihre Kunst genommen hat. Das ist ja dieser berühmte Roman Malina, wo sie ja zwar immer in ihrer Berufung gegen den Nationalsozialismus angeschrieben hat. Das war ja ihr größtes Herzensanliegen, dass wir das nicht vergessen. Und trotzdem ist sie mehr dem Destruktiven, dem Zweifel in diesem Roman zugeneigt, als der Vision, die sie immer wieder geäußert hat, eines Tages werden die Menschen schwarz-goldene Augen haben, ihre Hände werden begabt sein zur Güte und zur Liebe. Und das finde ich ein so schönes Bild. Ihre Hände werden begabt sein zur Güte und zur Liebe. Diesen Ausweg, den die Bachmann gefunden hat, und der für uns meiner Meinung nach in jeder Zeit und in dieser Zeit so hilfreich ist, sie ist trotz diesem Zweifel, dass der Krieg je zu Ende sein wird, hat sie gegen ihn angeschrieben und ist bei ihrem Talent geblieben und hat ihr ganzes Leben gegen ihn angeschrieben. Und dieses Anschreiben und Leben ihres Talentes selbst hat sie überhaupt überleben lassen. Für mich ist sie eine Dichterin der Hoffnung in einem Treusein und Ausdauerndsein im Dienste an unserem Talent. Und sie sagt, darin dürfen wir hoffen, dass eines Tages eben unsere Hände begabt sein werden zur Güte und zur Liebe, die sie zutiefst in sich erfahren und gefühlt hat, aber eben zu wenig ernst genommen. Und was haben die Mystikerinnen getan? Sie haben sie streng geübt und ganz, ganz ernst genommen und in den Mittelpunkt ihres Lebens gestellt, wie eine Teresa von Avila oder eine Hildegard von Bingen.

Dieses große Menschheitsgedicht Böhmen liegt am Meer beginnt ja so wunderbar, so hoffnungsvoll. Sind hier Ortshäuser grün, tret ich noch in ein Haus. Sind hier die Brücken heil, geh ich auf gutem Grund. Ist Liebesmüh in alle Zeit verloren, verliere ich sie hier gern. Bin ich's nicht, ist ein anderer, der ist so gut wie ich. Also dieses Treubleiben der Hoffnung und ihrem Talent und ihrer Vision gegenüber, auch wenn es sich nicht erfüllen sollte, ist es für sie sinnvoll und bereitet ihr Freude. Und das berührt mich außer diesem zugrund gerichtet, wache ich ruhig auf und ich weiß, ich bin unverloren, dass sie uns alle inspiriert,

unserem Talent treu zu bleiben und es in die Welt zu stellen, dass eines Tages eben die Liebe uns alle erfüllen wird. Dichter sind für mich, Dichtung sind für mich Menschheitsträume. Das hat eine ähnliche Qualität wie die Bibel, weil es aus einer ganz, ganz großen Tiefe kommt, wie auch die größte Musik kommt auch aus dieser unglaublich großen Tiefe, zu der wir als Mensch begabt sind und fähig sind und die wir in uns tragen, einen Urozean der Liebe. Nur was uns zu wenig bewusst ist, ist, wir brauchen einen Weg der Erkenntnis, um ihn zu schöpfen. Diese Verbindung mit dem Urozean der Liebe ist eben unser Weg der Selbsterkenntnis. Dasselbe sehe ich in diesem schöpferischen Leben von der Ingeborg Bachmann, dass sie ihrem großen Talent zu schreiben, das ja am Anfang in einer Konkurrenz gestanden ist mit der Musik. Sie wollte ja Musikerin werden und hat dann festgestellt, oder für sich, dass das Talent nicht groß genug ist. Und sie hat ja damals schon immer geschrieben. Und dann hat sie sich eben fürs Schreiben entschieden. Und in der Poesie bringt sie für mich die beiden Begabungen zusammen natürlich. Denn die Poesie ist Rhythmus und Wort. Und deswegen sind ja Gedichte so etwas, auch was uns so als ganzen Menschen ergreift, also uns sinnlich ergreift und trotzdem ordnet, weil das Wort drinnen ist.

Wenn ich ein einziges Lied an meiner Beerdigung aussuchen müsste oder dürfte, und gestern war ja die große Beerdigung von der Queen, dann wäre es die Mondnacht von Schumann. Ich kann es auszugsweise auswendig. Es ist, als hätte der Himmel die Erde still geküsst, dass sie im Blütenschimmer von ihm nun träumen müsst. Und das Ende ist, die Seele spannte weit ihre Flügel aus, als flöge sie nach Haus. Also ich finde das so, diese Bilder, übrigens gibt es das in der Bibel, dass der Himmel die Erde küsst, diese Verbindung von Himmel und Erde, die uns als Mensch in unserer Zeit natürlich oder überhaupt so Schwierigkeiten macht, dass wir einerseits Hochspirituelle und zum Göttlichen Begabte sind und auf der anderen Seite Getriebene und Gequälte von Zweifel und Angst und allen Schatten. Und wie wir die verbinden können, das ist ja unsere Lebensaufgabe und unser wunderbares, großes Geschenk eines Christusweges der Wandlung. Nicht? In der griechischen Mythologie, da war diese Wandlungsmöglichkeit erkenntnismäßig noch nicht da. Und vor 2022, die Geistesgeschichte hat ja eine Entwicklung. Und vor 2022 Jahren ist in unsere Geistesgeschichte hineingeboren worden, dass wir den Sisyphusstein nicht mehr nur hinauf und wieder hinunter rollen sehen, sondern dass wir uns wandeln können, dass wir unten, wenn er herunterfällt, schauen, wie hat uns das gewandelt und als andere in das nächste Mal wieder hinaufrollen. Und deswegen meiner Meinung nach ist die große Kraft und Stärke, dass wir als Mensch fähig sind, uns zwischen diesen beiden Wirklichkeiten in die Liebe und in den Frieden hinein zu wandeln. Und das ist ein Weg.

Wir tragen eine große Liebeswunde in uns, weil wir von einem großen Anteil unserer Möglichkeiten als Mensch getrennt sind. Also alles, was uns unbewusst ist, von dem sind wir getrennt und daher auch von einem ganz großen Teil, Anteil unserer Liebe. Und immer wenn ich von etwas getrennt bin, habe ich dort eine Wunde. Und diese Wunde anzunehmen und zu wandeln, indem ich immer liebevoller werde, das ist natürlich ein Weg. Und die Musik vertont ihn. Also wenn ich denke, die großen Messen oder das Requiem von Brahms, das ist eines meiner großen Lieblingswerke, oder die Auferstehungssymphonie von Mahler. Das sind ja unglaubliche Werke, die diesen Weg ja alle beschreiben. Große Poesie kommt aus der tiefsten Tiefe des Unbewussten und ist eine Vision für uns als Menschen, wozu wir begabt sind und wie der Weg aussehen kann. Ich habe in einem Buch im Zeitlosen verwurzelt 4 Dichter beleuchtet, wo die Ingeborg Bachmann für mich die große Hoffnungsträgerin ist, Hilde Domin, die große Jüdin, die 30-mal vertrieben wurde und wieder nach Deutschland zurückgekehrt ist und wie ein Viktor Frankl die Liebe gelehrt hat. Sie hat ja dieses wunderbare Gedicht, also das ist eigentlich für mich mit dem Böhmen liegt am Meer eine der größten Visionen, dieses Gedicht Bitte, wo sie uns ganz klar macht, der Wunsch nach dem Land diesseits der Tränengrenze taugt nicht. Der Wunsch, den Blütenfrühling zu halten, taugt nicht. Es taugt die Bitte, dass die Taube den Zweig aus dem Ölbaum bringe. Es taugt die Bitte, dass wir aus der Flut, aus der Löwengrube, aus dem reißenden Strom, aus dem Feuer, immer wieder von Neuem versehrter und heiler entlassen werden. Und vielleicht ist das eine Lösung, in ihrem tiefen spirituellen Verständnis einer Bitte vertraut sie auch darauf, dass wir heiler werden und nicht auf dieselbe Art und Weise den Sisyphusstein hinaufrollen. Und was eben auch wunderbar ist, dass wir am Ende des Lebens, wo auch Teresa von Avila hingekommen ist, Bruder David Steindl-Rast hingekommen ist, Jung hingekommen ist, Neumann hingekommen ist, dass das große, also die große Erlösung ist eigentlich, fließende zu werden mit den Dingen, nirgends mehr anzuhaften. Es kann uns auch einmal nicht so gut gehen, aber dann nicht dort uns festkrampfen, sondern mit dem zu fließen. Es ist ja immer gleichzeitig, wenn ich Zweifelnde bin, ist immer gleichzeitig das Vertrauen da. Und wenn ich den Zweifel nähere, natürlich wird er immer stärker. Wenn ich aber zuerst und gleichzeitig das Vertrauen nähere, ist der ja schon automatisch schwächer, weil die Lebensenergie ist ja konstant. Und die Frage ist, wo richte ich sie hin? Die Poesie ist für mich große Träume wie große Musik. Die Musik ist ein wunderbarer Weg. Was dort ergänzend wunderbar ist, wenn das Wort dazukommt, weil Logos und Eros uns ja prägen, nicht? Und irgendwie brauchen wir das, auch das ordnende Wort. Aber sie kommt für mich aus derselben Tiefe wie die Musik, wie große Musik. Poesie ist menschheitsbestimmend.
Und der Traum kann aus dieser Tiefe kommen. Vielen, vielen Träumen ist es auch unser individueller Lebensweg. Und dieses Werden zwischen diesen beiden Dingen, individuell zu bestehen, das können wir wunderbar aus den Träumen ablesen.

Ich habe in Träumen Musik gehört, Konzerte gehört und so weiter. Aber zwei scheinen mir so bedeutend zu sein über die Verbindung zwischen spirituellem Leben oder Wort und Musik. Und zwar der eine war, ich gehe durch eine Landschaft, durch einen Wald und da sind Bäume und Wiesen und Blumen und erfahre, wie aus allem Musik hervorbricht und ich zum Schluss Musik war. Das ist ein ganz großer Traum. Und das andere sind ja diese großen spirituellen Träume. Also das, was in der Bibel steht, ist in der Tiefe, tiefen Tiefe in uns angelegt und kommt, wenn wir so die erste Schicht des Unbewussten bearbeitet haben und beackert haben, wie im Garten. Dann kommen wir in eine tiefen Schicht und da gibt es ganz viele spirituelle, große Bilder, die wir in der Bibel finden. Und eines ist zum Beispiel eine Himmelsreise. Also, dass wir in einem langen Traum, den ich geträumt habe, auch in einem Weg und einer Auseinandersetzung mit Schwierigkeiten, die sich dann gelöst haben, plötzlich von oben eine unglaubliche, also wie lauter goldene Strahlen heruntergekommen sind und mich in den Himmel gehoben haben. Und es war das unglaublichste Gefühl, das ich je in meinem Leben erfahren habe. Und dann habe ich mir gedacht, dieses Gefühl kann ich nur über die Musik in irgendeiner Form in meine Erinnerung rufen. Und ich habe 2 Jahre gesucht, ich habe 2 Jahre alle Messen und Requiems und überall bin ich nicht herangekommen bis zum Requiem von Brahms. Und da habe ich gewusst, da kann ich Ähnliches erfahren wie in diesem Traum. Und deswegen ist seitdem das Requiem von Brahms für mich überhaupt das Größte.

0: Ja, und vielleicht ist noch wesentlich zu sagen, was Hanen Kur gesagt hat. Das Wesentliche ist nicht nur die Musik selbst, die uns glücklich macht, sondern wer bin ich nachher? Und dieses Bin, das einzuüben, das verlangt einen Übungsweg. Und da gibt es eine schöne Rilke-Stelle. Wir sind die Bienen des Unsichtbaren, die den Nektar des Sichtbaren in die goldene Honigwabe nach Hause bringen. Also das dann einsammeln, diese Seinszustände, das ist ja unsere schwierigere und große Aufgabe, oder? Und die geht eben wirklich nur, indem wir es immer, immer, immer wieder tun.
1: Das wäre der Stein beim Sisyphus.
0: Ja, aber eben, es ist dann nicht der Stein des Sisyphus, sondern ein Erlösungsweg nach Christus. Ja, und dann würde jetzt vielleicht dort wunderbar dieser letzte Teil des Gedichtes von der Bachmann Weites Land passen, wenn wir dann ein Leben lang Ausdauernde und Übende bleiben. Dann sagt sie so wunderbar, am Ende der Zeit wird ein Baum stehen, mit einer Frucht in den Wipfeln, in einer Schale aus Gold. Lass uns hinüberschauen, wie sie am Ende der Zeit in Gottes Hände rollt. Sieh die Zerrissene zwischen Liebe und Zweifel und Strebende und Ausdauernde im Dienst ihres Talentes, hat dies wohl auch aus ihrer größten Tiefe visionär geschenkt bekommen.

0: Damit sind wir am Ende der Sendung In Paradisum angelangt. Für eine weitere Beschäftigung mit der Thematik empfehle ich Ihnen das Buch Im Zeitlosen verwurzelt von Ute Karin Höllriegel. Darin beschäftigt sie sich mit Ingeborg Bachmann, Hilde Domin, Rainer Maria Rilke und Georg Drakel. Es trägt den schönen Untertitel Sinnbilder aus Natur, Traum und Dichtung. Es ist im Studienverlag erschienen. Vielen Dank, dass Sie mit dabei waren. Am Mikrofon verabschiedet sich Robert Heim.
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Hallo und wunderschönen Sonntagabend hier auf Freirad. Ihr hört die Sendung Orgasmus und seid somit direkt bei Freirads wohl erotischster Sendung gelandet. Manche denken jetzt wahrscheinlich, Radio kann doch nicht erotisch sein. Oh doch, lasst euch hier vom Gegenteil überzeugen. Ihr hört Musik zum Kuscheln, Küssen und Lieben. Viel Spaß. 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

Spaziergang durch die Nacht. Oder, was meine Asexualität damit zu tun hat, dass Fahrradfahren nicht zu meinen Hobbys zählt. Von Kleis, gelesen von Pia. Mein Handy macht eine kurze, fröhliche Melodie, als die Nacht ankommt. Wenn du magst, lass uns doch Montag oder Dienstag um 18 Uhr verabreden, lese ich. Nachdenklich starre ich aus dem Fenster, wo es bereits zu dämmern beginnt. Ich erinnere mich an Spaziergänge im Dunkeln. Ich liebe es, durch die menschenleere Welt zu laufen, wenn alles langsamer und stiller ist. Das ist eine willkommene Pause vom trubeligen Tag. Ich sage zu. Warm eingepackt mache ich mich am Montag auf den Weg zu ihm. Als ich auf die erleuchtende Haustüre zugehe, steht er bereits an der Tür. Fahrradhelm auf, Hosenbeine befestigt, dicke Handschuhe an. Ich begrüße ihn und frage, ob er gerade aus der Arbeit kommt. Er sagt, er sei schon seit einer Dreiviertelstunde zu Hause. Ich wundere mich. Warum trägt er wohl einen Helm zum Spazierengehen? Mir fällt kein guter Grund ein. Die Möglichkeit, dass er sich bei unserer Verabredung eine Fahrradtour vorgestellt hat, verweigern meine Gedanken schlicht. Bis er es ausspricht. Zumindest, hast du Lust auf eine Fahrradtour? Ich bin verdutzt und gehe in Gedanken unser Gespräch beim letzten Treffen durch. Er hatte nachgefragt, ob ich auch mal Lust auf eine Fahrradtour hätte. Woraufhin ich zugeben musste, dass ich nicht gerne Fahrrad fahre. Mit dieser Abneigung stoße ich in meinem Bekanntenkreis oft auf Unverständnis. Viele meiner FreundInnen würden Fahrradfahren schon nach einer Woche schmerzlich vermissen. Deshalb hatte ich noch versöhnlich hinterhergeschoben, es kommt darauf an, wie ich mich dann fühle. Tatsächlich ist Radfahren manchmal okay und selten sogar schön für mich. Wenn wir im Sommer mal eine Fahrradtour machen, könnte das schön sein. Er hat genickt und gemeint, dass wir spontan schauen können. Wie er jetzt so auf eine Fahrradtour vorbereitet vor mir steht, stottere ich vor mich hin, dass ich von Spazierengehen ausgegangen bin und mein Fahrrad gar nicht dabei habe. Das Missverständnis verunsichert mich und ich weiß nicht mehr, was ich will. Ich sage nein, dass ich lieber spazieren gehe und bekomme den Eindruck, ihn zu enttäuschen. Er scheint zu wissen, was er will. Schnell sage ich doch ja. Ich bin so durcheinander, dass es mir sinnvoll erscheint, Fahrrad zu fahren. Immerhin gibt es hier einen Menschen, der das sicher will. Und das ist ein Mensch mehr als bei allen anderen Optionen. Und vielleicht mag ich Fahrradfahren heute ja. Das ist zwar unwahrscheinlich, so mitten im Winter, bei kaltem Wind. Aber wir entscheiden uns fürs Tandem. Und darauf bin ich neugierig. Vom hinteren Sitz aus bin ich fürs Treten verantwortlich und kann lenken. Leider reagiert mein Körper wie so oft mit Schmerzen aufs Fahrradfahren. Diesmal sind es meine Hände, die den kalten Wind nicht abkönnen. Vorne kann ich einfach mitfahren, ohne zu treten, und die Hände sind besser vor dem Wind geschützt. Dafür bläst mir der Fahrtwind in die Hosenbeine und mir wird kalt. Wir tauschen dreimal die Plätze. Die meiste Zeit über fahre ich vorne mit. Er entscheidet, auch während ich hinten sitze, wo es lang geht.

Schließlich kennt er sich besser aus. Als ich später am Abend die Situation in mein Tagebuch schreibe, fallen mir die Parallelen zu meiner Sexualität auf. Ich bin asexuell und stoße auch damit bei vielen Menschen auf Unverständnis. Meine nicht vorhandene Begeisterung für Sexen hat mir schon einige Missverständnisse eingebracht. Ich weiß nicht, wie oft ich mich mit Menschen getroffen habe, ohne zu ahnen, dass die andere Person mit einem Date rechnet. Ich wunderte mich höchstens über die nervöse Stimmung und war im Nachhinein schon oft von meinen Bedrängungskünsten beeindruckt. Den Grund für die Nervosität verstehe ich oft erst in dem Moment, wo die andere Person beginnt, Körperkontakt oder ein Liebesgeständnis einzuleiten. Meine überraschte Reaktion löst häufig Überraschung und Verunsicherung beim anderen Menschen aus. So ähnlich wie meine Verwunderung darüber, dass der Mensch vorhat, mit Helm spazieren zu gehen, und seine Enttäuschung darüber, dass ich nicht auf Fahrradfahren eingestellt bin. Als ich ihm während der Fahrradtour erzähle, dass es mir so vorkommt, als würde mein Körper mit immer neuen Schmerzquellen kommen, um mich von Fahrradfahren abzuhalten, antwortet er: Also ich glaube ehrlich gesagt, dass du einfach untrainiert bist. Das weckt schmerzliche Erinnerungen an Reaktionen auf meine Asexualität. Also ich glaube ehrlich gesagt, dass du dich einfach daran gewöhnen musst, heißt es da oft. Ich frage mich, wie oft ich etwas ausprobieren muss, bis der Gewöhnungsprozess offiziell als abgeschlossen und meine Asexualität als bewiesen gilt. Wenn ich mich an den Parallelen zum Fahrradfahren orientiere, erscheint mir das nicht besonders vielversprechend. Ich fahre seit 20 Jahren Fahrrad und das ist scheinbar nicht genug ausprobieren, um mein Desinteresse an hobbymäßigem Fahrradfahren zu belegen. Es freut mich, wenn Menschen im Fahrradfahren und Sexen etwas gefunden haben, das ihnen Lebenslust und Freude bringt. Ich freue mich auch, an dieser Freude teilzuhaben und mir davon erzählen zu lassen. Das ist wunderschön. Mit diesen Menschen Fahrrad zu fahren oder zu sexen, ist dagegen ein von unzähligen Faktoren abhängiges Überraschungspaket aus Anstrengung, körperlichem Unwohlsein, Gemeinschaftserlebnis, Rückzug, Überforderung und Entdecken. Das kann wunderschön sein und führt mit großer Sicherheit dazu, dass ich hinterher für Stunden oder Tage davon erschöpft bin. Die Tatsache, dass das bei anderen Menschen nicht so zu sein scheint, verleitet mich immer wieder dazu, die andere Person bestimmen zu lassen, wo es lang geht, denn schließlich kennt sich der Mensch besser aus. So wie ich mich auch beim Fahrradfahren gerne nicht auch noch um den Weg kümmern muss, wenn schon mein Körper und die ständigen Grübeleien so viel Aufmerksamkeit ziehen. Zweifel, warum ich gerade eigentlich Fahrrad fahre, wenn ich es gar nicht mag. Grübeleien auf der Suche nach der kleinen Veränderung, durch die ich Fahrradfahren doch noch mögen werde. Vielleicht anders sitzen, vielleicht den Rücken aufrichten, vielleicht den Kopf beim Küssen mehr nach vorne beugen, vielleicht beim Küssen mit viel Körperkontakt auf der Seite liegen. Ich will ihm nicht sagen, dass mir kalt und unbequem ist, weil ich Kommentare vermeiden will, die mich darin bestärken, die Ursache dafür bei mir zu suchen. Ich habe dich doch noch gefragt, ob du Handschuhe von mir willst. Das wäre ein berechtigter Einwand und doch glaube ich, dass die Ursache darin liegt, dass ich Fahrrad fahre, obwohl ich weiß, dass ich es nicht mag. Genauso beim Sexen. Ich habe doch gesagt, wir müssen uns nicht küssen. Oft habe ich den Eindruck, dass Menschen glauben, wir würden auf die Weise sexen, wie ich es mag, obwohl ich eigentlich auf der Suche nach der Weise bin, die mich sexen mögen lässt. Die letzte Viertelstunde sitze ich vorne auf dem Sitz und versuche mich, mit der Freude über den schönen Wald, durch den wir fahren, von der Kälte abzulenken, die mir immer tiefer in die Glieder fährt. Das mache ich beim Sexen auch. Allerdings schäme ich mich beim Sexen dafür, das zuzugeben. Ich schäme mich, weil es nicht zu meinem feministischen Selbstbild passt, dass ich es nicht schaffe, eine andere Beschäftigung durchzusetzen und weil ich glaube, es beim Sexen wichtiger ist, darauf zu achten, was ich tue, weil noch ein anderer Mensch beteiligt ist. Jetzt gebe ich es trotzdem zu. Manchmal freue ich mich von ganzem Herzen über die wunderschönen Blumen im Garten, während ich romantisch sexuell mit einem Menschen kuschle. Oder ich vertiefe mich in die Schatten an der Wand, während ich knutsche. Fahrradfahren finde ich eigentlich immer anstrengend, bekomme davon Schmerzen und fühle mich deshalb schnell körperlich unwohl. Oft ist es praktisch, um schnell wohin zu kommen. Manchmal kann ich Fahrradfahren genießen. So gut wie nie habe ich einfach so Lust darauf, auf einem Fahrrad zu sitzen und mit krummen Rücken in die Pedale zu treten. Genauso lehne ich Sexen nicht generell ab,
sondern habe schlichtweg so gut wie nie einfach mal Lust dazu. Um mich herum gibt es so viele Sex- oder Fahrradbegeisterte Menschen, dass es mir selbst schwerfällt zu glauben, dass ich noch nicht einmal einen Ersatz für diese Tätigkeiten brauche. Ich stand noch nie ratlos im Zimmer und habe mir gedacht, Mist, ich mag ja gar keine Fahrradtouren. Was soll ich denn sonst jetzt samstags um 11 bloß machen? Samstags um 11 schreibe ich zum Beispiel einen Text darüber, was meine Asexualität damit zu tun hat, dass Fahrradfahren nicht zu meinen Hobbys zählt. Das mag ich viel lieber als Sexen oder Fahrradfahren. Von Kleis. Panorientiert, grau, asexuell, questioning agender, weiß, able-bodied, depressiv, studierend.

Lust auf Lust, Aline. Ich fühlte mich lange und tue es ab und zu immer noch unsicher in meiner Sexualität. Und das, obwohl ich in einer, für mein Alter, verhältnismäßig langjährigen Beziehung bin. Das Thema, das mich verunsichert, ist ein gutes Sexleben innerhalb einer Beziehung. In den Medien, in Gesprächen mit FreundInnen und in unserer Gesellschaft generell wird nicht selten vermittelt, dass zu einer gut funktionierenden Beziehung auch ein gesundes Sexleben gehört. Verbunden mit der Frage, wie häufig Menschen eigentlich Sex oder Lust auf Sex haben. Das Gefühl, mehr, häufiger und vor allem stärker Lust haben zu müssen, hat mich oft unter Druck gesetzt, und das nicht nur in sexueller Hinsicht. Auch in anderen Lebensbereichen, wie beispielsweise beim Sport, hatte ich das Gefühl, ich müsste häufiger Lust auf Sport haben. Und ich habe mich gefragt, warum scheinbar jede und jeder außer mir ständig Lust auf irgendetwas empfindet. Als ich anfing, mich intensiver mit dem Begriff der Lust zu beschäftigen, stellte ich fest, dass ich ein Problem damit habe, wie alltäglich und selbstverständlich wir den Begriff benutzen. Ich habe keine Lust zu lernen, ich habe Lust, Sport zu machen, ich habe Lust auf Sex. Für mich persönlich ist Lust allerdings ein sehr starkes Wort. Ähnlich wie Liebe, Angst, Wut beschreibt es für mich ein starkes Gefühl und ist, anders als unser alltäglicher Gebrauch des Wortes es vermuten lässt, nicht etwa mit Motivation gleichzusetzen. Lust beschreibt für mich einen Moment der Intimität und Nähe zu mir selbst und zu anderen. Gleichzeitig aber auch ein Gefühl der Leichtigkeit, der puren Freude, der Endorphine und des Lachens, das ich verspüre, wenn ich eine Sache mache, über die ich nicht weiter nachdenken muss und mich einfach fallen lassen kann. Nachdem ich das erkannt habe, ist eine große Last von mir abgefallen. Auf einmal wurde mir klar, dass ich doch in der Lage bin, Lust zu empfinden. Ich habe viel Lust. Lust beim Kuscheln, Lust beim Küssen, Lust beim in den Arm genommen werden, Lust beim Sex, Lust, wenn ich ganz wild und hemmungslos tanze oder singe oder lache. Dadurch, dass ich dem Wort Lust eine so große Bedeutung zukommen lasse, gehe ich vorsichtiger mit dem Begriff um. Ich kann nicht andauernd dieses große Gefühl der Lust empfinden, sondern eben nur in besonderen Momenten. Nur dann, wenn ich entspannt und glücklich bin und alles um mich herum für einen kleinen Moment vergesse, um ganz bei mir selbst zu sein. Diese Erkenntnis hat mich ein großes Stück sicherer hinsichtlich meiner Sexualität werden lassen. Lust ist für mich eben nicht gleichzusetzen mit viel und oft Sex haben zu wollen. Und vor allem beschränkt sich Lust, auch sexuelle Lust, nicht auf den Geschlechtsverkehr. Manchmal habe ich Lust auf Lust, manchmal bin ich vielleicht aber auch nur motiviert, Sex zu haben, manchmal eben auch nicht. Insbesondere ist das Empfinden der Lust aber etwas Persönliches und Intimes. Und weder die Medien noch die Gesellschaft noch FreundInnen können beurteilen, wie häufig und in welcher Form du allein oder mit anderen Lust empfinden musst, kannst, darfst oder sollst.

Worte finden von Miriam Gessmann, gelesen von Karima. Ich kann nicht genau sagen, wieso, aber während ich masturbiere, kann ich manchmal besonders gut nachdenken. Ähnlich wie unter einer warmen Dusche. Ich habe dann gar keine bestimmten lustvollen Gedanken, sondern ich denke über alles Mögliche nach. Je nachdem, was mich gerade so beschäftigt. Heute habe ich mich daran erinnert, wie ich früher masturbiert habe. Wann ich damit angefangen habe, weiß ich nicht mehr genau. Ich war noch jung und hatte noch nicht angefangen zu menstruieren. Deshalb war mir das Ganze, wofür ich nicht mal ein Wort hatte, ein bisschen unheimlich. Obwohl es sich wahnsinnig gut anfühlte. Ich hatte auch das Gefühl, darüber wird nicht gesprochen. Einmal habe ich mit meiner Mama darüber gesprochen und in dem Moment war es auch nicht komisch. Sie hat mich darin bestärkt, dass Masturbieren schön ist und sich gut anfühlt. Aber mit der Zeit wurde mir der Gedanke an unser Gespräch immer unangenehmer und ich wollte es am liebsten rückgängig machen. Niemand sollte das von mir wissen. Heute frage ich mich, wie ich so früh ein Schamgefühl für Masturbation entwickelt habe. Obwohl Sexualität in meiner Familie nie ein Tabuthema war. Immerhin, obwohl es mir nach außen hin unangenehm war, fühlte ich mich gut mit meiner Lust. Auch wenn ich immer Sorge hatte, jemand könnte das Bett knarzen hören oder irgendwie etwas mitbekommen. Ich erinnere mich noch daran, wie ich versuchte, mir Sex vorzustellen. Damals bedeutete Sex für mich Penetration. Alles andere zählte nicht. Für mich stand eins fest. Wenn Sex nicht besser ist als das, dann wollte ich ihn auch gar nicht. Ich war zufrieden mit meiner Lust. Bis ich irgendwann nicht mehr mitreden konnte. Es kam die Zeit von »Wer hat noch nie?« und all diesen Spielen. Damit einher geht ein Verklemmtheitsstempel, wenn du die besagte Erfahrung nicht doch schon gemacht hast. Das steigert den sozialen Druck und spiegelt die Erwartung, offen mit dem Thema umzugehen, wieder. Ohne Rücksicht auf Unsicherheit. Mich verunsicherten dabei immer am meisten die Fragen zu Pornos. Kein Sex, das wurde mir gnädig nachgesehen. Aber keine Pornos, das glaubte niemand. Also sprach ich es nie an. Und doch habe ich mit 20 zum ersten Mal einen Porno angeguckt. Glücklicherweise habe ich mir damit viele falsche Bilder zur Lust erspart und bin direkt zu feministischen Pornos gekommen. Trotzdem spielen sie bis jetzt für mich keine große Rolle. Ich weiß immer noch nicht, worin überall Lust stecken kann. Lust ist für mich vielfältig und begegnet mir immer wieder. Beim Tanzen, beim Kuscheln, beim Sex, beim Masturbieren. Das kann ich mittlerweile zumindest so akzeptieren. Ich habe auch noch genug Zeit, mich auszuprobieren. Und für manche Seiten von Lust kann ich immerhin heute Worte finden. Masturbieren. Masturbieren. Masturbieren. Masturbieren. Masturbieren.

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Im Konflikt zwischen der Ukraine und Russland droht Moskau jetzt mit einem Militäreinsatz. Präsident Putin bekam vom Parlament die Ermächtigung, zusätzliche Truppen in das Nachbarland zu entsenden.

Warum? Warum muss das alles sein? Sag mir nur eins, warum muss das alles sein? Warum? Wir wollen keinen Krieg, versteht das? Wir wollen einfach keinen Krieg.

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